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1: Mit Michael Daub. Auf den Kanaren sind im August 6 Menschen ertrunken. Bei Unfällen im Meer oder in Schwimmbädern wurden außerdem eine Person kritisch, 9 schwer, 3 mittelschwer und 4 leicht verletzt. 4 Menschen konnten unverletzt gerettet werden. Seit Jahresbeginn sind damit 45 Menschen auf den Kanaren ertrunken. Unter den Todesopfern sind 6 Minderjährige. Auf den Kanaren ist die Zahl der Menschen auf den Wartelisten für Operationen weiter gestiegen. Gesundheitsministerin Esther Monson und der Leiter des kanarischen Gesundheitsdienstes Azad Goya haben die aktuellen Zahlen vorgestellt. Seit Jahresbeginn ist die Zahl der wartenden Patienten um 8% auf rund 34.400 gestiegen. Im Schnitt warten Patienten 107 Tage auf einen Eingriff. Rund 6.000 Menschen warten bereits länger als 6 Monate auf ihre Operation. Die kanarische Regierung will einen einheitlichen Fahrschein für alle öffentlichen Verkehrsmittel auf allen Inseln. Ein entsprechendes Pilotprojekt wurde beim spanischen Verkehrsministerium beantragt. Der Antrag wurde aber abgelehnt. Als Grund nannte das Ministerium die besondere Situation der kanarischen Inseln. Bei der Once-Lotterie sind auf den kanarischen Inseln 70.000 Euro ausgeschüttet worden. Bei der Ziehung am 31. August gingen 2 Gewinne von jeweils 35.000 Euro nach La Palma und Teneriffa. Die beiden Gewinnerlose wurden in Brena Alta auf La Palma und in La Laguna auf Teneriffa verkauft. Soweit die Meldungen.
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1: Heute sonnig auf Gran Canaria, 29 Grad kriegen wir ab, 22 Grad kriegen wir in einer milden Nacht. Der Freitag dann auch warm, aber wolkig, die Sonne zeigt sich dann seltener.
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3: Mit Michael Daub. Die Serie von Sabotageversuchen an deutschen Umspannwerken reißt nicht ab. In Dormagen ist an einer Verteilstelle ein verdächtiger Gegenstand entdeckt worden. Nach Angaben der Ermittler könnte es sich um eine Abschussvorrichtung handeln. Ein Polizeisprecher bestätigte zudem ein Bekennerschreiben. Erst vor 2 Tagen war es in Bergheim bei Köln zu einem Anschlag auf ein Umspannwerk gekommen. Einen ähnlichen Vorfall meldete zuletzt auch Brandenburg. Die Ermittler sehen inzwischen ein Muster hinter den Attacken. Der VW-Aufsichtsrat hat dem Sparpaket des Konzernvorstands einstimmig zugestimmt. Der Autobauer will in den kommenden Jahren weltweit weitere 50.000 Stellen streichen. Besonders betroffen sein könnten die deutschen Werke in Emden, Zwickau, Hannover und Neckarsulm. Sie gelten laut Vorstand als gefährdet. Netflix erhöht in Deutschland erstmals seit 2 Jahren wieder die Preise. Fast jedes hierzulande verfügbare Abo wird künftig 2 Euro teurer. Als Grund nennt der Streamingdienst, wie schon bei der letzten Erhöhung im April 2024, das größere Programmangebot und die dafür nötigen Investitionen. Das teuerste Premium-Abo kostet künftig 21,99 Euro statt bisher 19,99 Euro. Das verbreitete Standard-Abo steigt auf 15,99 Euro im Monat. Bei den US Open ist mit Eva Lys die letzte deutsche Tennisspielerin ausgeschieden. Sie unterlag in der 2. Runde deutlich in 2 Sätzen der Russin Mira Andreeva, der amtierenden French Open-Siegerin. Auch bei den Männern ist Deutschland raus. Jan-Lennard Struff verlor nach 5 Sätzen gegen den Argentinier Francisco Cerundolo. Soweit die Meldung.
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3: Heute sonnig auf Gran Canaria, 29 Grad kriegen wir ab, 22 Grad kriegen wir in einer milden Nacht. Der Freitag dann auch warm, aber wolkig, die Sonne zeigt sich dann seltener.
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1: Mit Michael Daub. Auf den Kanaren sind im August 6 Menschen ertrunken. Bei Unfällen im Meer oder in Schwimmbädern wurden außerdem eine Person kritisch, 9 schwer, 3 mittelschwer und 4 leicht verletzt. 4 Menschen konnten unverletzt gerettet werden. Seit Jahresbeginn sind damit 45 Menschen auf den Kanaren ertrunken. Unter den Todesopfern sind 6 Minderjährige. Auf den Kanaren ist die Zahl der Menschen auf den Wartelisten für Operationen weiter gestiegen. Gesundheitsministerin Esther Monson und der Leiter des kanarischen Gesundheitsdienstes Azad Goya haben die aktuellen Zahlen vorgestellt. Seit Jahresbeginn ist die Zahl der wartenden Patienten um 8% auf rund 34.400 gestiegen. Im Schnitt warten Patienten 107 Tage auf einen Eingriff. Rund 6.000 Menschen warten bereits länger als 6 Monate auf ihre Operation. Die kanarische Regierung will einen einheitlichen Fahrschein für alle öffentlichen Verkehrsmittel auf allen Inseln. Ein entsprechendes Pilotprojekt wurde beim spanischen Verkehrsministerium beantragt. Der Antrag wurde aber abgelehnt. Als Grund nannte das Ministerium die besondere Situation der kanarischen Inseln. Bei der Once-Lotterie sind auf den kanarischen Inseln 70.000 Euro ausgeschüttet worden. Bei der Ziehung am 31. August gingen 2 Gewinne von jeweils 35.000 Euro nach La Palma und Teneriffa. Die beiden Gewinnerlose wurden in Brena Alta auf La Palma und in La Laguna auf Teneriffa verkauft. Soweit die Meldungen.
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1: Heute sonnig auf Gran Canaria, 29 Grad kriegen wir ab, 22 Grad kriegen wir in einer milden Nacht. Der Freitag dann auch warm, aber wolkig, die Sonne zeigt sich dann seltener.
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5: Mit Michael Daub. Die Serie von Sabotageversuchen an deutschen Umspannwerken reißt nicht ab. In Dormagen ist an einer Verteilstelle ein verdächtiger Gegenstand entdeckt worden. Nach Angaben der Ermittler könnte es sich um eine Abschussvorrichtung handeln. Ein Polizeisprecher bestätigte zudem ein Bekennerschreiben. Erst vor 2 Tagen war es in Bergheim bei Köln zu einem Anschlag auf ein Umspannwerk gekommen. Einen ähnlichen Vorfall meldete zuletzt auch Brandenburg. Die Ermittler sehen inzwischen ein Muster hinter den Attacken. Der VW-Aufsichtsrat hat dem Sparpaket des Konzernvorstands einstimmig zugestimmt. Der Autobauer will in den kommenden Jahren weltweit weitere 50.000 Stellen streichen. Besonders betroffen sein könnten die deutschen Werke in Emden, Zwickau, Hannover und Neckarsulm. Sie gelten laut Vorstand als gefährdet. Netflix erhöht in Deutschland erstmals seit 2 Jahren wieder die Preise. Fast jedes hierzulande verfügbare Abo wird künftig 2 Euro teurer. Als Grund nennt der Streamingdienst, wie schon bei der letzten Erhöhung im April 2024, das größere Programmangebot und die dafür nötigen Investitionen. Das teuerste Premium-Abo kostet künftig 21,99 Euro statt bisher 19,99 Euro. Das verbreitete Standard-Abo steigt auf 15,99 Euro im Monat. Bei den US Open ist mit Eva Lys die letzte deutsche Tennisspielerin ausgeschieden. Sie unterlag in der 2. Runde deutlich in 2 Sätzen der Russin Mira Andreeva, der amtierenden French Open-Siegerin. Auch bei den Männern ist Deutschland raus. Jan-Lennard Struff verlor nach 5 Sätzen gegen den Argentinier Francisco Cerundolo. Soweit die Meldung.
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5: Heute sonnig auf Gran Canaria, 29 Grad kriegen wir ab, 22 Grad kriegen wir in einer milden Nacht. Der Freitag dann auch warm, aber wolkig, die Sonne zeigt sich dann seltener.
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1: Mit Michael Daub. Vor Gran Canaria hat die Seenotrettung ein Flüchtlingsboot mit ursprünglich 128 Menschen an Bord gerettet, das 27 Tage zuvor in Gambia gestartet war. Nur 44 Insassen überlebten die Überfahrt, mehr als 80 Menschen kamen ums Leben, darunter ein Baby. Ein Flugzeug der Seenotrettung hatte das Boot rund 120 Seemeilen vor der Küste entdeckt. Ein Rettungsschiff nahm die Überlebenden an Bord. Der kanarische Gesundheitsdienst nimmt die Mikropigmentierung des Brustwarzenhofs künftig in sein Leistungsangebot auf. Das Gesundheitsministerium startet dafür auf Teneriffa ein Pilotprojekt. Frauen nach einer Mastektomie sollen den Brustwarzenhof damit rekonstruieren lassen können. Alternativ steht ihnen eine individuell angefertigte Brustwarzenprothese zur Verfügung. Gleich drei Menschen sind auf den Kanaren nur knapp dem Ertrinken entkommen. Ein 5-Jähriger erlitt im Hotel Pool auf Lanzarote einen Herzstillstand. Ein Rettungsschwimmer holte und stabilisierte ihn, ein Hubschrauber brachte ihn in eine Kinderklinik. Eine 68-Jährige wurde ebenfalls ohne Puls am Strand von Las Alcabaneras gerettet und liegt kritisch im Krankenhaus. Und auf Fuerteventura rettete ein Rettungsschwimmer zudem einen jungen Mann in Not. Die Regierung warnt schon seit Wochen vor dem hohen Wellengang. Soweit die Meldungen.

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3: Mit Michael Daub. Der Volkswagen-Aufsichtsrat hat dem Sparpaket des Konzernvorstands einstimmig zugestimmt. Zusätzlich zum bereits beschlossenen Stellenabbau streicht der Konzern weltweit weitere 50.000 Arbeitsplätze. Wie viele davon in Deutschland wegfallen, ist noch offen, dürfte aber ein deutlicher Anteil sein. Ab dem Jahr 2031 stehen zudem 4 Standorte auf der Kippe, die VW-Werke Emden, Zwickau, Hannover sowie das Audi-Werk in Neckarsulm. Für sie sieht der Vorstand aktuell keine wettbewerbsfähige Auslastung. Nach dem Fund eines verdächtigen Gegenstands an einem Umspannwerk in Dormagen geht die Polizei inzwischen von einem Sabotagedelikt aus. Den Ermittlern liegt laut Kölner Polizei ein Bekennerschreiben vor. Bereits vor 2 Tagen war es an einem Umspannwerk im nahen Bergheim zu einer Attacke gekommen. Dort hatten Ermittler mehrere Abschussvorrichtungen entdeckt. Einen ähnlichen Vorfall meldete zuletzt auch Brandenburg. OpenAI bringt mit GPT-6 sein neues KI-Spitzenmodell an den Start, intern unter dem Codenamen Astra entwickelt. Zunächst erhalten nur ausgewählte Organisationen Zugang, später sollen auch zahlende ChatGPT-Nutzer und Entwickler folgen. Nach einem früheren Zwischenfall, bei dem ein OpenAI-Modell in ein anderes Unternehmen eingedrungen war, will der Konzern das neue Modell diesmal besonders gründlich testen. In Lissabon ist eine Gedenkstätte für die 16 Todesopfer des Seilbahnunglücks vor einem Jahr eingeweiht worden. Das Mahnmal aus Steinblöcken gruppiert sich um einen 150 Jahre alten Olivenbaum. Es erinnert an eines der schwersten Unglücke der jüngeren Stadtgeschichte. Eine beliebte gelbe Standseilbahn war bei schneller Bergabfahrt aus den Schienen gesprungen. Der 1. FC Köln eröffnet heute Abend den 2. Bundesligaspieltag auswärts beim VfB Stuttgart. Anstoß ist um 20.30 Uhr für die Stuttgarter zugleich die Generalprobe vor dem Champions-League-Auftakt gegen Viking Stavanger. In der 2. Liga läuft bereits der 4. Spieltag. Um 18.30 Uhr empfängt Hannover 96 den Karlsruher SC und Arminia Bielefeld trifft auf Bundesliga-Absteiger FC St. Pauli. Soweit die Meldung.
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3: Der 1. FC Köln eröffnet heute Abend den 2. Spieltag der Fußball-Bundesliga auswärts beim VfB Stuttgart. Für den VfB auch die Generalprobe vor dem Champions-League-Auftakt gegen Viking Stavanger. Anstoß ist 20.30 Uhr und in der 2. Liga geht schon der 4. Spieltag los. 18.30 Uhr trifft Hannover 96 auf den Karlsruher SC und Arminia Bielefeld hat Bundesliga-Absteiger St. Pauli zu Gast. Bei den US Open ist mit Eva Lys die letzte deutsche Tennisspielerin ausgeschieden. Sie unterlag in der 2. Runde deutlich in 2 Sätzen der Russin Mira Andreeva, der amtierenden French Open-Siegerin. Auch bei den Männern ist Deutschland raus. Jan-Lennard Struff verlor nach 5 Sätzen gegen den Argentinier Francisco Cirundolo. Soweit die Meldungen.
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Wir machen die Eröffnung für Sköpeck für diese Session am 4. 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Bis dahin am Freitag.

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1: Mit Michael Daub. Vor Gran Canaria hat die Seenotrettung ein Flüchtlingsboot mit ursprünglich 128 Menschen an Bord gerettet, das 27 Tage zuvor in Gambia gestartet war. Nur 44 Insassen überlebten die Überfahrt, mehr als 80 Menschen kamen ums Leben, darunter ein Baby. Ein Flugzeug der Seenotrettung hatte das Boot rund 120 Seemeilen vor der Küste entdeckt. Ein Rettungsschiff nahm die Überlebenden an Bord. Der kanarische Gesundheitsdienst nimmt die Mikropigmentierung des Brustwarzenhofs künftig in sein Leistungsangebot auf. Das Gesundheitsministerium startet dafür auf Teneriffa ein Pilotprojekt. Frauen nach einer Mastektomie sollen den Brustwarzenhof damit rekonstruieren lassen können. Alternativ steht ihnen eine individuell angefertigte Brustwarzenprothese zur Verfügung. Gleich drei Menschen sind auf den Kanaren nur knapp dem Ertrinken entkommen. Ein 5-Jähriger erlitt im Hotelpool auf Lanzarote einen Herzstillstand. Ein Rettungsschwimmer holte und stabilisierte ihn. Ein Hubschrauber brachte ihn in eine Kinderklinik. Eine 68-Jährige wurde ebenfalls ohne Puls am Strand von Las Alcabaneras gerettet und liegt kritisch im Krankenhaus. Und auf Fuerteventura rettete ein Rettungsschwimmer zudem einen jungen Mann in Not. Die Regierung warnt schon seit Wochen vor dem hohen Wellengang. Soweit die Meldungen.
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1: Mit Michael Daub. Vor Gran Canaria hat die Seenotrettung ein Flüchtlingsboot mit ursprünglich 128 Menschen an Bord gerettet, das 27 Tage zuvor in Gambia gestartet war. Nur 44 Insassen überlebten die Überfahrt, mehr als 80 Menschen kamen ums Leben, darunter ein Baby. Ein Flugzeug der Seenotrettung hatte das Boot rund 120 Seemeilen vor der Küste entdeckt. Ein Rettungsschiff nahm die Überlebenden an Bord. Der kanarische Gesundheitsdienst nimmt die Mikropigmentierung des Brustwarzenhofs künftig in sein Leistungsangebot auf. Das Gesundheitsministerium startet dafür auf Teneriffa ein Pilotprojekt. Frauen nach einer Mastektomie sollen den Brustwarzenhof damit rekonstruieren lassen können. Alternativ steht ihnen eine individuell angefertigte Brustwarzenprothese zur Verfügung. Gleich drei Menschen sind auf den Kanaren nur knapp dem Ertrinken entkommen. Ein 5-Jähriger erlitt im Hotelpool auf Lanzarote einen Herzstillstand. Ein Rettungsschwimmer holte und stabilisierte ihn. Ein Hubschrauber brachte ihn in eine Kinderklinik. Eine 68-Jährige wurde ebenfalls ohne Puls am Strand von Las Alcabaneras gerettet und liegt kritisch im Krankenhaus. Und auf Fuerteventura rettete ein Rettungsschwimmer zudem einen jungen Mann in Not. Die Regierung warnt schon seit Wochen vor dem hohen Wellengang. Soweit die Meldungen.
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5: Mit Michael Daub. Die Serie von Sabotageversuchen an deutschen Umspannwerken reißt nicht ab. In Dormagen ist an einer Verteilstelle ein verdächtiger Gegenstand entdeckt worden. Nach Angaben der Ermittler könnte es sich um eine Abschussvorrichtung handeln. Ein Polizeisprecher bestätigte zudem ein Bekennerschreiben. Erst vor 2 Tagen war es in Bergheim bei Köln zu einem Anschlag auf ein Umspannwerk gekommen. Einen ähnlichen Vorfall meldete zuletzt auch Brandenburg. Die Ermittler sehen inzwischen ein Muster hinter den Attacken. Der VW-Aufsichtsrat hat dem Sparpaket des Konzernvorstands einstimmig zugestimmt. Der Autobauer will in den kommenden Jahren weltweit weitere 50.000 Stellen streichen. Besonders betroffen sein könnten die deutschen Werke in Emden, Zwickau, Hannover und Neckarsulm. Sie gelten laut Vorstand als gefährdet. Netflix erhöht in Deutschland erstmals seit 2 Jahren wieder die Preise. Fast jedes hierzulande verfügbare Abo wird künftig 2 Euro teurer. Als Grund nennt der Streamingdienst, wie schon bei der letzten Erhöhung im April 2024, das größere Programmangebot und die dafür nötigen Investitionen. Das teuerste Premium-Abo kostet künftig 21,99 Euro statt bisher 19,99 Euro. Das verbreitete Standard-Abo steigt auf 15,99 Euro im Monat. Bei den US Open ist mit Eva Lys die letzte deutsche Tennisspielerin ausgeschieden. Sie unterlag in der 2. Runde deutlich in 2 Sätzen der Russin Mira Andreeva, der amtierenden French Open-Siegerin. Auch bei den Männern ist Deutschland raus. Jan-Lennard Struff verlor nach 5 Sätzen gegen den Argentinier Francisco Cerundolo. Soweit die Meldung.
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5: Mit Michael Daub. Vor Gran Canaria hat die Seenotrettung ein Flüchtlingsboot mit ursprünglich 128 Menschen an Bord gerettet, das 27 Tage zuvor in Gambia gestartet war. Nur 44 Insassen überlebten die Überfahrt, mehr als 80 Menschen kamen ums Leben, darunter ein Baby. Ein Flugzeug der Seenotrettung hatte das Boot rund 120 Seemeilen vor der Küste entdeckt. Ein Rettungsschiff nahm die Überlebenden an Bord. Der kanarische Gesundheitsdienst nimmt die Mikropigmentierung des Brustwarzenhofs künftig in sein Leistungsangebot auf. Das Gesundheitsministerium startet dafür auf Teneriffa ein Pilotprojekt. Frauen nach einer Mastektomie sollen den Brustwarzenhof damit rekonstruieren lassen können. Alternativ steht ihnen eine individuell angefertigte Brustwarzenprothese zur Verfügung. Gleich 3 Menschen sind auf den Kanaren nur knapp dem Ertrinken entkommen. Ein 5-Jähriger erlitt im Hotelpool auf Lanzarote einen Herzstillstand. Ein Rettungsschwimmer holte und stabilisierte ihn. Ein Hubschrauber brachte ihn in eine Kinderklinik. Eine 68-Jährige wurde ebenfalls ohne Puls am Strand von Las Alcabaneras gerettet und liegt kritisch im Krankenhaus. Und auf Fuerteventura rettete ein Rettungsschwimmer zudem einen jungen Mann in Not. Die Regierung warnt schon seit Wochen vor dem hohen Wellengang. Soweit die Meldungen.
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2: Mit Michael Daub. Die Serie von Sabotageversuchen an deutschen Umspannwerken reißt nicht ab. In Dormagen ist an einer Verteilstelle ein verdächtiger Gegenstand entdeckt worden. Nach Angaben der Ermittler könnte es sich um eine Abschussvorrichtung handeln. Ein Polizeisprecher bestätigte zudem ein Bekennerschreiben. Erst vor 2 Tagen war es in Bergheim bei Köln zu einem Anschlag auf ein Umspannwerk gekommen. Einen ähnlichen Vorfall meldete zuletzt auch Brandenburg. Die Ermittler sehen inzwischen ein Muster hinter den Attacken. Der VW-Aufsichtsrat hat dem Sparpaket des Konzernvorstands einstimmig zugestimmt. Der Autobauer will in den kommenden Jahren weltweit weitere 50.000 Stellen streichen. Besonders betroffen sein könnten die deutschen Werke in Emden, Zwickau, Hannover und Neckarsulm. Sie gelten laut Vorstand als gefährdet. Netflix erhöht in Deutschland erstmals seit 2 Jahren wieder die Preise. Fast jedes hierzulande verfügbare Abo wird künftig 2 Euro teurer. Als Grund nennt der Streamingdienst, wie schon bei der letzten Erhöhung im April 2024, das größere Programmangebot und die dafür nötigen Investitionen. Das teuerste Premium-Abo kostet künftig 21,99 Euro statt bisher 19,99 Euro. Das verbreitete Standard-Abo steigt auf 15,99 Euro im Monat. Bei den US Open ist mit Eva Lys die letzte deutsche Tennisspielerin ausgeschieden. Sie unterlag in der 2. Runde deutlich in 2 Sätzen der Russin Mira Andreeva, der amtierenden French Open-Siegerin. Auch bei den Männern ist Deutschland raus. Jan-Lennard Struff verlor nach 5 Sätzen gegen den Argentinier Francisco Cerundolo. Soweit die Meldung.
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2: Der 1. FC Köln eröffnet heute Abend den 2. Spieltag der Fußball-Bundesliga auswärts beim VfB Stuttgart. Für den VfB auch die Generalprobe vor dem Champions-League-Auftakt gegen Viking Stavanger. Anstoß ist 20.30 Uhr und in der 2. Liga geht schon der 4. Spieltag los. 18.30 Uhr trifft Hannover 96 auf den Karlsruher SC und Arminia Bielefeld hat Bundesliga-Absteiger St. Pauli zu Gast. Bei den US Open ist mit Eva Lys die letzte deutsche Tennisspielerin ausgeschieden. Sie unterlag in der 2. Runde deutlich in 2 Sätzen der Russin Mira Andreeva, der amtierenden French Open-Siegerin. Auch bei den Männern ist Deutschland raus. Jan-Lennard Struff verlor nach 5 Sätzen gegen den Argentinier Francisco Cerundolo. Soweit die Meldungen.
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3: Mit Michael Daub. In alten Elektrogeräten europäischer Haushalte schlummern laut einer Studie der Beratungsfirma BCG Rohstoffe im Wert von 65 Milliarden Euro. Jährlich landen demnach rund 1,6 Millionen Tonnen kritischer und strategischer Rohstoffe wie Kupfer, Aluminium, Lithium, Kobalt und seltene Erden in neuen auf den EU-Markt gebrachten Geräten, statt aus alten zurückgewonnen zu werden. Etwa jeder neunte Erwerbstätige in Deutschland wünscht sich eine andere Arbeitszeit. Das zeigt eine Auswertung des Statistischen Bundesamts. 3,8 Millionen Beschäftigte wollen demnach weniger arbeiten, 1,5 Millionen dagegen mehr. Wer kürzer arbeiten möchte, kommt im Schnitt auf eine Wochenarbeitszeit von fast 41 Stunden und wünscht sich eine Reduzierung um gut 10 Stunden. Die Serie der Attacken auf die Stromversorgung hält die Ermittler weiter auf Trab. Aktuell durchsucht die Polizei ein Umspannwerk in Weißweiler bei Aachen. Der Hinweis kam laut Polizei durch ein Bekennerschreiben. Schon nach den Vorfällen vom Dienstag in NRW und in Südbrandenburg hatten Ermittler einen Zusammenhang vermutet. Jetzt seien erneut Abschussvorrichtungen mit Zeitschaltuhren entdeckt worden. Das an die Zeitung TZ gerichtete Schreiben stammt laut Polizei von einer Einzelperson aus Protest gegen fossile Brennstoffe. In Thüringen spitzt sich die Regierungskrise zu. 9 weitere Abgeordnete wollen BSW-Fraktion und Partei verlassen, darunter alle 3 BSW-Minister. Schon vorgestern waren 3 Abgeordnete ausgetreten, um mit einer neuen Partei eine parlamentarische Gruppe zu bilden. Wie es mit der sogenannten Brombeer-Koalition aus CDU, BSW und SPD weitergeht, ist offen. Die deutsche Industrie profitiert derzeit auch von staatlichen Aufträgen. Im Juli legten sie binnen 4 Wochen um 2,5% zu, im Jahresvergleich sogar um 13%. Das hat das Statistische Bundesamt mitgeteilt. Haupttreiber ist der sonstige Fahrzeugbau, also der Bau von Flugzeugen, Schiffen, Zügen und Militärfahrzeugen. Soweit die Meldungen.
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3: Der 1. FC Köln eröffnet heute Abend den 2. Spieltag der Fußball-Bundesliga auswärts beim VfB Stuttgart. Für den VfB auch die Generalprobe vor dem Champions-League-Auftakt gegen Viking Stavanger. Anstoß ist 20.30 Uhr und in der 2. Liga geht schon der 4. Spieltag los. 18.30 Uhr trifft Hannover 96 auf den Karlsruher SC und Arminia Bielefeld hat Bundesliga-Absteiger St. Pauli zu Gast. Bei den US Open ist mit Eva Lys die letzte deutsche Tennisspielerin ausgeschieden. Sie unterlag in der 2. Runde deutlich in 2 Sätzen der Russin Mira Andreeva, der amtierenden French Open-Siegerin. Auch bei den Männern ist Deutschland raus. Jan-Lennard Struff verlor nach 5 Sätzen gegen den Argentinier Francisco Cerundolo. Soweit die Meldungen.
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Wir machen die Eröffnung für Sköpeck für diese Session am 4. September mit dem Spitzenspiel Stuttgart gegen unseren glorreichen 1. FC Köln. Bis dahin am Freitag.

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5: Mit Michael Daub. In alten Elektrogeräten europäischer Haushalte schlummern laut einer Studie der Beratungsfirma BCG Rohstoffe im Wert von 65 Milliarden Euro. Jährlich landen demnach rund 1,6 Millionen Tonnen kritischer und strategischer Rohstoffe wie Kupfer, Aluminium, Lithium, Kobalt und seltene Erden in neuen auf den EU-Markt gebrachten Geräten, statt aus alten zurückgewonnen zu werden. Etwa jeder neunte Erwerbstätige in Deutschland wünscht sich eine andere Arbeitszeit. Das zeigt eine Auswertung des Statistischen Bundesamts. 3,8 Millionen Beschäftigte wollen demnach weniger arbeiten, 1,5 Millionen dagegen mehr. Wer kürzer arbeiten möchte, kommt im Schnitt auf eine Wochenarbeitszeit von fast 41 Stunden und wünscht sich eine Reduzierung um gut 10 Stunden. Die Serie der Attacken auf die Stromversorgung hält die Ermittler weiter auf Trab. Aktuell durchsucht die Polizei ein Umspannwerk in Weißweiler bei Aachen. Der Hinweis kam laut Polizei durch ein Bekennerschreiben. Schon nach den Vorfällen vom Dienstag in NRW und in Südbrandenburg hatten Ermittler einen Zusammenhang vermutet. Jetzt seien erneut Abschussvorrichtungen mit Zeitschaltuhren entdeckt worden. Das an die Zeitung TZ gerichtete Schreiben stammt laut Polizei von einer Einzelperson aus Protest gegen fossile Brennstoffe. In Thüringen spitzt sich die Regierungskrise zu. 9 weitere Abgeordnete wollen BSW-Fraktion und Partei verlassen, darunter alle 3 BSW-Minister. Schon vorgestern waren 3 Abgeordnete ausgetreten, um mit einer neuen Partei eine parlamentarische Gruppe zu bilden. Wie es mit der sogenannten Brombeer-Koalition aus CDU, BSW und SPD weitergeht, ist offen. Die deutsche Industrie profitiert derzeit auch von staatlichen Aufträgen. Im Juli legten sie binnen 4 Wochen um 2,5% zu, im Jahresvergleich sogar um 13%. Das hat das Statistische Bundesamt mitgeteilt. Haupttreiber ist der sonstige Fahrzeugbau, also der Bau von Flugzeugen, Schiffen, Zügen und Militärfahrzeugen. Soweit die Meldungen.
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5: Mit Michael Daub. Vor Gran Canaria hat die Seenotrettung ein Flüchtlingsboot mit ursprünglich 128 Menschen an Bord gerettet, das 27 Tage zuvor in Gambia gestartet war. Nur 44 Insassen überlebten die Überfahrt, mehr als 80 Menschen kamen ums Leben, darunter ein Baby. Ein Flugzeug der Seenotrettung hatte das Boot rund 120 Seemeilen vor der Küste entdeckt. Ein Rettungsschiff nahm die Überlebenden an Bord. Der kanarische Gesundheitsdienst nimmt die Mikropigmentierung des Brustwarzenhofs künftig in sein Leistungsangebot auf. Das Gesundheitsministerium startet dafür auf Teneriffa ein Pilotprojekt. Frauen nach einer Mastektomie sollen den Brustwarzenhof damit rekonstruieren lassen können. Alternativ steht ihnen eine individuell angefertigte Brustwarzenprothese zur Verfügung. Gleich 3 Menschen sind auf den Kanaren nur knapp dem Ertrinken entkommen. Ein 5-Jähriger erlitt im Hotelpool auf Lanzarote einen Herzstillstand. Ein Rettungsschwimmer holte und stabilisierte ihn. Ein Hubschrauber brachte ihn in eine Kinderklinik. Eine 68-Jährige wurde ebenfalls ohne Puls am Strand von Las Alcabaneras gerettet und liegt kritisch im Krankenhaus. Und auf Fuerteventura rettete ein Rettungsschwimmer zudem einen jungen Mann in Not. Die Regierung warnt schon seit Wochen vor dem hohen Wellengang. Soweit die Meldungen.
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1: Mit Michael Daub. Vor Gran Canaria hat die Seenotrettung ein Flüchtlingsboot mit ursprünglich 128 Menschen an Bord gerettet, das 27 Tage zuvor in Gambia gestartet war. Nur 44 Insassen überlebten die Überfahrt, mehr als 80 Menschen kamen ums Leben, darunter ein Baby. Ein Flugzeug der Seenotrettung hatte das Boot rund 120 Seemeilen vor der Küste entdeckt. Ein Rettungsschiff nahm die Überlebenden an Bord. Der kanarische Gesundheitsdienst nimmt die Mikropigmentierung des Brustwarzenhofs künftig in sein Leistungsangebot auf. Das Gesundheitsministerium startet dafür auf Teneriffa ein Pilotprojekt. Frauen nach einer Mastektomie sollen den Brustwarzenhof damit rekonstruieren lassen können. Alternativ steht ihnen eine individuell angefertigte Brustwarzenprothese zur Verfügung. Gleich drei Menschen sind auf den Kanaren nur knapp dem Ertrinken entkommen. Ein 5-Jähriger erlitt im Hotelpool auf Lanzarote einen Herzstillstand. Ein Rettungsschwimmer holte und stabilisierte ihn. Ein Hubschrauber brachte ihn in eine Kinderklinik. Eine 68-Jährige wurde ebenfalls ohne Puls am Strand von Las Alcabaneras gerettet und liegt kritisch im Krankenhaus. Und auf Fuerteventura rettete ein Rettungsschwimmer zudem einen jungen Mann in Not. Die Regierung warnt schon seit Wochen vor dem hohen Wellengang. Soweit die Meldungen.
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1: Mit Michael Daub. Vor Gran Canaria hat die Seenotrettung ein Flüchtlingsboot mit ursprünglich 128 Menschen an Bord gerettet, das 27 Tage zuvor in Gambia gestartet war. Nur 44 Insassen überlebten die Überfahrt, mehr als 80 Menschen kamen ums Leben, darunter ein Baby. Ein Flugzeug der Seenotrettung hatte das Boot rund 120 Seemeilen vor der Küste entdeckt. Ein Rettungsschiff nahm die Überlebenden an Bord. Der kanarische Gesundheitsdienst nimmt die Mikropigmentierung des Brustwarzenhofs künftig in sein Leistungsangebot auf. Das Gesundheitsministerium startet dafür auf Teneriffa ein Pilotprojekt. Frauen nach einer Mastektomie sollen den Brustwarzenhof damit rekonstruieren lassen können. Alternativ steht ihnen eine individuell angefertigte Brustwarzenprothese zur Verfügung. Gleich drei Menschen sind auf den Kanaren nur knapp dem Ertrinken entkommen. Ein 5-Jähriger erlitt im Hotelpool auf Lanzarote einen Herzstillstand. Ein Rettungsschwimmer holte und stabilisierte ihn. Ein Hubschrauber brachte ihn in eine Kinderklinik. Eine 68-Jährige wurde ebenfalls ohne Puls am Strand von Las Alcabaneras gerettet und liegt kritisch im Krankenhaus. Und auf Fuerteventura rettete ein Rettungsschwimmer zudem einen jungen Mann in Not. Die Regierung warnt schon seit Wochen vor dem hohen Wellengang. Soweit die Meldungen.
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1: Ja, mittlerweile 15 Uhr, genau 57 Minuten. Das heißt, wir bleiben noch 3 Minuten und dann heißt es wieder Hits vergangener Zeiten. Das Ganze natürlich wieder live aus dem Studio 3. Ich habe noch einen Titel und da gebe ich ab an die Nachrichten. Und dann heißt es, wie gesagt, Hits vergangener Zeiten. 2 Stunden live hier aus dem Studio 3. Hier kommt Benny King und Stand by Me.

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1: Mit Michael Daub. Vor Gran Canaria hat die Seenotrettung ein Flüchtlingsboot mit ursprünglich 128 Menschen an Bord gerettet, das 27 Tage zuvor in Gambia gestartet war. Nur 44 Insassen überlebten die Überfahrt, mehr als 80 Menschen kamen ums Leben, darunter ein Baby. Ein Flugzeug der Seenotrettung hat das Boot rund 120 Seemeilen vor der Küste entdeckt. Ein Rettungsschiff nahm die Überlebenden an Bord. Der kanarische Gesundheitsdienst nimmt die Mikropigmentierung des Brustwarzenhofs künftig in sein Leistungsangebot auf. Das Gesundheitsministerium startet dafür auf Teneriffa ein Pilotprojekt. Frauen nach einer Mastektomie sollen den Brustwarzenhof damit rekonstruieren lassen können. Alternativ steht ihnen eine individuell angefertigte Brustwarzenprothese zur Verfügung. Gleich drei Menschen sind auf den Kanaren nur knapp dem Ertrinken entkommen. Ein 5-Jähriger erlitt im Hotel Pool auf Lanzarote einen Herzstillstand. Ein Rettungsschwimmer holte und stabilisierte ihn. Ein Hubschrauber brachte ihn in eine Kinderklinik. Eine 68-Jährige wurde ebenfalls ohne Puls am Strand von Las Alcabaneras gerettet und liegt kritisch im Krankenhaus. Und auf Fuerteventura rettete ein Rettungsschwimmer zudem einen jungen Mann in Not. Die Regierung warnt schon seit Wochen vor dem hohen Wellengang. Soweit die Meldungen.
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2: Herzlich willkommen hier bei Radio Primavera Gran Canaria, heute am Freitag, den 4. September 2026. Hier schon das Wetter, aktuelle Wetterlage, Gran Canaria, Pleiting ist der Süden von Gran Canaria. Wir haben zurzeit eine Temperatur von 29 Grad, ich sag mal gefühlte 33 Grad. Wir haben zurzeit einen UV-Index von Stufe 2. Wir haben Wind aus ost-nordöstlicher Richtung mit 15 Stundenkilometer, Luftfeuchtigkeit zurzeit bei 60% und der Kalima lässt grüßen. Wir haben Sand in der Luft. So viel zu den Wetterdaten. Gran Canaria, Pleiding ist der Süden von Gran Canaria. Und ich darf sagen, ein herzliches Willkommen zu meiner Sendung Hits vergangener Zeiten. Jeden Freitag von 16 bis 18 Uhr hier live aus dem Studio 3. Am Mikrofon für euch der Jürgen und ich sage schön, dass ihr dabei seid. Ja, was erwartet uns die nächsten zwei Stunden? Natürlich das Neueste vom Neuesten weltweit und natürlich von und über die Kanarischen Inseln. Jede Menge gute Oldies, gute alte Musik, vergessene Zeiten hier. Und ich würde sagen, ihr habt einen Wunsch, dann schickt ihn mir doch einfach. Wenn ihr schon mal sagt, Mensch Jürgen, ich habe diesen Song schon ewig nicht mehr gehört, aus dem Jahre 1945, nein, oder 1960. Und ich habe ihn, spiele ich, denn ihr wisst doch, ihr wünscht, ich spiele. Wie zum Beispiel diesen Titel, mit dem ich jetzt direkt durchstarte, Keep on Smiling.

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Ich schaue einen kurzen Blick zur 16 Uhr, genau 11 Minuten. Wir sind in der ersten Stunde Hits der vergangenen Zeiten. Das Ganze natürlich live aus dem Studio 3. Am Mikrofon für euch der Jürgen und ich sage schön, dass ihr dabei seid. So, der Stadtrat von Las Palmas gibt jetzt 1 Million Euro an Kanarienregierung zurück. Wie dumm kann man denn sein? Denn der Stadtrat von Las Palmas hier bei uns auf Gran Canaria hat über 1 Million Euro an die Regierung der Kanarischen Inseln zurückerstattet, weil nämlich Projekte nicht fristgerecht umgesetzt worden sind. Hier betroffen sind unter anderem 640.000 Euro für soziale Dienstleistungen und 500.000 Euro für die Verbesserung kommunaler Märkte. Und zusätzlich zu den verlorenen Subventionen entstehen ja durch die Nichtausführung Zinskosten von rund 90.000 Euro betroffen. Insbesondere sind Projekte wie die Erstversorgung bedürftiger Bürger und die Modernisierung der Märkte Alta Vista und Porto. Also mitunter frage ich mich, ist das noch normal? Red River Rock.

Ich muss sagen, ich freue mich ja immer, wenn meine Kollegen bei meiner Sendung mal dabei sind, mal reinhören, mal reinschauen und auch mal ihren Kommentar dazu geben. Und ich habe gerade einen Musikwunsch reinbekommen von meinem Freund Stefan Bold. Schön, dass du dabei bist, Stefan. Und ich habe natürlich Kiss. Natürlich können wir Kiss spielen, weil das ist ja auch so ein Hit der vergangenen Zeiten. Aber ich habe ihn nicht aus dem Jahre 77, sondern Kiss wurde veröffentlicht erst im Jahre 79. Und zwar genau gesagt, am 3. Mai 1979 wurde dieser Song von Kiss eröffnet. Hier ist dein Musikwunsch für heute.

Ja, das war der Musikwunsch von meinem Kollegen Stefan Bold. So, seit gestern Mittag und genauer gesagt seit gestern, dem 3. September, gilt hier für die Kalima Vorwarnstufe der kanarischen Regierung für Gran Canaria, Fuerteventura, Lanzarote und La Graciosa. Ja, das Vorhandensein vom afrikanischen Staub in der Luft gefährdet die Gesundheit natürlich und schränkt natürlich auch die Sicht beim Verkehr ein. Man sagt, die kanarische Regierung rät, Türen und Fenster geschlossen zu halten. Nicht nur die kanarische Regierung rät das. Nein, ich rate das natürlich auch. Und jeder normale Menschenverstand sagt das ebenfalls. Personen zum Beispiel mit Atemwegserkrankungen sollten natürlich ja besonders Vorsichtsmaßnahmen ergreifen. Also wie gesagt, einfach in den Mittagszeiten zu Hause bleiben bei dem Wetter. Und wer arbeiten muss, Fenstertüren geschlossen halten. Und wenn ich so aus meinem Studiofenster schaue, muss ich sagen, ja, es ist wirklich so. Kalima, Sand ist in der Luft ohne Ende. Und ich mache direkt weiter mit einem Hit aus dem Jahre 1974. Be My Day. Und natürlich, hier sind sie, The Cats.

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1: Genau jetzt gibt es keine Schlager, nein. Jetzt gibt es genau Hits vergangener Zeiten. Schlager gibt's am Mittwochnachmittag von 15 bis 17 Uhr.

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2: Basketballfans, aufgepasst, heute startet die WM der Frauen und es ist eine Heim-WM. Gespielt wird in zwei Hallen in Berlin. 17:45 bestreiten die deutschen Basketballerinnen ihr Auftaktspiel gegen Spanien. Weitere Vorrundengegner sind Japan und Mali. Das WM-Endspiel ist am 13. September. Tennisprofi Alexander Zverev hat bei den US Open die dritte Runde erreicht. Aber das Zweitrundenmatch gegen den Franzosen Hadis war ein ganz hartes Stück Arbeit. Wie schon in Runde 1 brauchte Zverev 5 Sätze fürs Weiterkommen. Als Titelform ist das noch nicht bei dem 29-Jährigen zu sehen. Zverevs nächster Gegner ist der Chilene Alejandro Tabilio. Das war's vom Sport.
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3: Ja, wie heißt das so schön? 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

Ja, das war Jürgen Markus von Comet auf die Sonnenseite der Straße. Und es gibt sie auch. Zehn Unternehmen besichtigten nämlich jetzt das Stadion Gran Canaria für die Renovierungen. Man sagt, 10 Unternehmen haben das Stadion von Gran Canaria jetzt besichtigt, um sich für die Ausschreibung der Renovierungs- und Erweiterungsarbeiten zu interessieren. Die Besichtigungen wurden vom Insular-Sport-Institut organisiert. Und das Budget für dieses Projekt, La Nube nennen sie das nämlich jetzt, wurde auf 234,8 Millionen Euro erhöht, nachdem nämlich die erste Ausschreibung gescheitert war. Ja, wir wissen ja, bis 2030 soll das Stadion zu einem WM-Stadion umgebaut sein. Wie gesagt, da streiten sich die Geister momentan, ob das wirklich sein muss oder ob das lieber woanders investiert werden soll. Wir machen auf jeden Fall weiter mit George Baker und Un Paloma Blanca, also eine weiße Taube.

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1: 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Also schaut mal rein, bestellt dem Rüdiger einen schönen Gruß und sagt, ihr habt es bei mir im Radio gehört. Dann freut er sich, genau. So, die Mannschaft, ich habe darüber berichtet schon letzte Woche oder diese Woche, des Patrouillenbootes der Guardia Civil Rio Ara hat am 1. September ein Drogenboot ja auf hoher See gestoppt. Und bei dem Manöver erlitt die Rio Ara ein Leck, dem zunächst auch keine große Bedeutung zugemessen wurde, aber dann wurden ja diese 3,4 Tonnen Koks sichergestellt und 5 Männer verhaftet. Ja, und dann drang vermehrt auf einmal Wasser in die Rio Ara ein, sodass die Besatzung eine Pumpe jetzt angefordert hatte dann, die ihnen dann vom Hubschrauber aus zugebracht wurde bzw. runtergelassen wurde. Und außerdem schloss die Besatzung dann die vordere Kabine. Und man sagt, mit letzter Kraft schaffte es dann die Rio Ara in den Hafen von Las Palmas. Und ich schaue mal zur Uhr, 16.47 Uhr und 25 Sekunden und hier geht es direkt weiter mit den Hits der vergangenen Zeiten.

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1: Ganz genau, 16 Uhr und 53 Minuten. Wir sind immer noch in der ersten Stunde hier, Hits der vergangenen Zeiten. So, und die Abteilung für soziale Dienste startet jetzt am 25. September das Programm

in Raum für dich? Ja, es richtet sich an professionelle und nicht professionelle Pflege- und Betreuungspersonen in der Gemeinde. Man sagt, das Programm soll einen eigenen Raum schaffen, in dem die pflegenden und betreuenden Personen ihre Erfahrung teilen, ihre eigenen Bedürfnisse erkennen und Hilfsmittel erwerben können, die ihnen dabei helfen, die Herausforderung ihres Alltags besser zu bewältigen. Und hier kommt Harpo. Rock'n'Roll Clown.

Ja, so waren die 70er, genau gesagt das Jahr 1977 und Harpo. Komm, einer geht noch, Mango Jerry. 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
1: Ihr seid richtig eingestellt hier auf der Welle 107,3 FM bei Radio Primavera Gran Canaria. Heute ist Freitag, der 4. September 2026. Wir schauen aufs Wetter, aktuelle Wetterlage Gran Canaria. Playa de Ingles, der Süden von Gran Canaria. Wir haben zurzeit eine Temperatur von 30 Grad. Der Kalima lässt grüßen, Sand in der Luft. Der UV-Index steht auf der Stufe 1, also auf der niedrigen Stufe. So dicht ist der Himmel, ja, der Sand in der Luft, dass die UV-Strahlen kaum durchkommen. Wir haben etwas Wind aus west-nordwestlicher Richtung mit 14 Stundenkilometer und die Luftfeuchtigkeit aktuell liegt bei 63% schon. So viel zu den Wetterdaten. Gran Canaria, Playa de Ingles, der Süden von Gran Canaria. Wir haben es mittlerweile 17 Uhr und 2 Minuten. Wir sind in der zweiten Stunde Hits vergangener Zeiten. Und das Ganze hier live aus dem Studio 3. Am Mikrofon für euch der Jürgen und ich sage schön, dass ihr dabei seid. Ihr habt einen schönen alten Wunsch, das heißt so einen schönen Wunsch, so einen alten Hit, den ihr schon lange nicht mehr gehört habt, dann schickt ihn mir doch einfach. Und sollte ich ihn haben, wahrscheinlich ja, werde ich ihn natürlich auch spielen, denn ihr wisst ja, ihr könnt mein Programm mit eurer Musik, beziehungsweise mit euren Musikwünschen mitgestalten. Ansonsten haben wir natürlich das Neueste vom Neuesten weltweit und natürlich von und über die Kanarischen Inseln in der zweiten Stunde. Und wie gesagt, jede Menge gute Musik. Ich würde sagen, die beste Musik hier bei uns bei Radio Primavera Gran Canaria. Und ich starte auch direkt durch mit dem ersten Song in der zweiten Stunde. Und der kommt heute mal von den Les Humphreys Singers und Mamalou. Auch so ein Hit aus den 70ern, aus dem Jahre 73. Celeste Humphreys Singers und Mama.

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3: Ja, die Kulthits oder halt die Hits der vergangenen Zeiten. Hier kommt Kenny und Julian aus dem Jahre 1975.

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2: Ja, das gibt es nur bei uns hier bei Radio Primavera Gran Canaria. So, was soll ich sagen, der Hafen von Las Palmas bekommt einen neuen Konzessionsinhaber. Und zwar die Hafenbehörde von Las Palmas hat die Übertragung der Hamilton-Konzession und Assistion jetzt genehmigt. Damit kontrollieren, Attention, nun zwei Konzessions am Pier Reina Sofia mit insgesamt 20.000 Quadratmetern und 500 Meter Docks. Ja, trotz dieser Expansion bleibt der Wettbewerb natürlich im Hafen erhalten, da weitere Unternehmen wie zum Beispiel Zamacona und Hidramar ebenfalls aktiv sind. Man sagt, die Zusammenarbeit zwischen Atiscan und Hamilton soll den Hafen von Las Palmas bei der Kundengewinnung stärken. Und ich stärke mal den nächsten Musikwunsch hier und sage, René, hier kommt dein Musikwunsch, Roy Black und California Blue.

Roy Black on California Blue. Ja, die schönen Songs von Roy Black, ich vermisse sie auch. Wir machen direkt weiter mit Lieder der Nacht. Und hier ist sie, Marianne Rosenberg, ein Hit aus den 70ern, genauer gesagt aus dem Jahre 1976. Marianne Rosenberg und Lieder der Nacht.

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4: Mit Michael Daub. In Berlin ist heute die Technikmesse IFA gestartet. Im Mittelpunkt steht in diesem Jahr der smarte Haushalt. Neue Backöfen erkennen per KI mehr als 100 Gerichte automatisch und schlagen passende Einstellungen vor. Ein Bräunungssensor meldet, wann die Brötchen fertig sind. Geschirrspüler der neuesten Generation erkennen Menge und Art des Geschirrs und wählen selbst den passenden Spülgang. In europäischen Haushalten liegen alte Handys, Toaster und andere Elektrogeräte oft einfach in Schränken und Kellern und darin stecken Rohstoffe im Wert von 65 Milliarden Euro. Das zeigt eine Studie unter anderem der Beratungsfirma BCG. Jährlich kommen demnach rund 1,6 Millionen Tonnen kritischer Rohstoffe wie Kupfer, Aluminium, Lithium, Kobalt oder seltene Erden in neuen Geräten auf den EU-Markt, obwohl sie viel öfter recycelt werden könnten. Im Fall der Attacken auf das Stromnetz liegt den Ermittlern inzwischen ein Bekennerschreiben vor. Als Verfasser gilt ein Mann aus Gevelsberg im Ennepe-Ruhr-Kreis, nach dem nun gefahndet wird. Mehreren Medienberichten zufolge nennt er als Motiv den Kampf gegen fossile Energieträger. Die Ermittler durchsuchten am Mittag das Umfeld des Kraftwerks Weißweiler bei Aachen. 9 Tage nach der schlimmen Sturzflut im Himalaya sind in Nepal 2 Mitarbeiter eines Wasserkraftwerks lebend aus einem verschütteten Tunnel gerettet worden. Die Zahl der Todesopfer in Nepal und Tibet stieg unterdessen auf mehr als 1.300. Tausende Menschen gelten weiterhin als vermisst. In Berlin beginnt heute die Basketball-Weltmeisterschaft der Frauen. Gespielt wird in 2 Hallen der Stadt. Zur Stunde bestreiten die deutschen Basketballerinnen ihr Auftaktspiel gegen Spanien. Weitere Vorrundengegner sind Japan und Mali. Das Finale der Heim-WM steigt am 13. September. Soweit die Meldung.
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6: Ja, dein Wochenende hier bei Radio Primavera, Gran Canaria. 24 Stunden am Tag, 7 Tage die Woche, 365 Tage live senden wir hier bei Radio Primavera, Gran Canaria. Der Blick zur Uhr, 17 Uhr, genau 36 Minuten. Wir sind immer noch in der 2. Stunde Hits der vergangenen Zeiten. Jeden Freitag von 16 bis 18 Uhr natürlich hier live aus dem Studio 3. Nicht vergessen, morgen früh, ich glaube, der Stefan Bolt ist morgen früh noch einmal, bevor er in Urlaub geht, von 9 bis um 10 auf Sendung mit den größten Hits aller Zeiten. Und hier kommt auch so ein Hit der vergangenen Zeiten. Sailor und Girls.

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1: Der kurze Blick zur 17 Uhr, genau 47 Minuten. Wir sind in der zweiten Stunde Hits vergangener Zeiten. Und ich grüße meine Freundin Susi und sage einfach mal, hier kommt Sweet und Little Willie.

T-Rex und Hot Love. Und ich habe noch zwei, Tony Christie und Amarillo. Aus dem Jahre 1971, Hits vergangener Zeiten. Ja, und da ist meine Sendezeit gleich auch schon wieder rum, leider.

Es ist genau 17:56. Ja, das waren schon wieder 2 Stunden Hits vergangener Zeiten, heute am Freitag, dem 4. September. Ich bedanke mich fürs Zuhören, bedanke mich fürs Einschalten und wir schauen schnell mal aufs Wetter. Aktuelle Wetterlage, Gran Canaria, Playa de Ingles, der Süden von Gran Canaria. Wir haben zurzeit eine Temperatur von 29 Grad. Der UV-Index, er steht auf der Stufe 1, aus der niedrigen Stufe. Wind aus west-nordwestlicher Richtung mit 14 Stundenkilometer. Und die Luftfeuchtigkeit aktuell liegt bei 62%. Nicht vergessen, morgen früh um 9 ist er wieder da. Eine Stunde lang, Stefan Bold mit den größten Hits aller Zeiten. Ich wünsche euch noch ein schönes Wochenende, ein geruhsames Wochenende. Wir hören uns, wenn alles klappt, am Montagabend wieder zur gewohnten Zeit. Das heißt, leicht und locker in den Montagabend hier. Ich wünsche euch allen ein schönes Wochenende, ein geruhsames Wochenende und sage, einen Titel habe ich noch. The Bay City Rollers, die dürfen natürlich nicht fehlen. Ein Hit aus dem Jahre 1975, Give a Little Love. Und sage Tschüss, bis Montag, euer Jürgen Kort.

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2: Mit Michael Daub. In Berlin ist heute die Technikmesse IFA gestartet. Im Mittelpunkt steht in diesem Jahr der smarte Haushalt. Neue Backöfen erkennen per KI mehr als 100 Gerichte automatisch und schlagen passende Einstellungen vor. Ein Bräunungssensor meldet, wann die Brötchen fertig sind. Geschirrspüler der neuesten Generation erkennen Menge und Art des Geschirrs und wählen selbst den passenden Spülgang. In europäischen Haushalten liegen alte Handys, Toaster und andere Elektrogeräte oft einfach in Schränken und Kellern und darin stecken Rohstoffe im Wert von 65 Milliarden Euro. Das zeigt eine Studie unter anderem der Beratungsfirma BCG. Jährlich kommen demnach rund 1,6 Millionen Tonnen kritischer Rohstoffe wie Kupfer, Aluminium, Lithium, Kobalt oder seltene Erden in neuen Geräten auf den EU-Markt, obwohl sie viel öfter recycelt werden könnten. Im Fall der Attacken auf das Stromnetz liegt den Ermittlern inzwischen ein Bekennerschreiben vor. Als Verfasser gilt ein Mann aus Gevelsberg im Ennepe-Ruhr-Kreis, nach dem nun gefahndet wird. Mehreren Medienberichten zufolge nennt er als Motiv den Kampf gegen fossile Energieträger. Die Ermittler durchsuchten am Mittag das Umfeld des Kraftwerks Weißweiler bei Aachen. 9 Tage nach der schlimmen Sturzflut im Himalaya sind in Nepal 2 Mitarbeiter eines Wasserkraftwerks lebend aus einem verschütteten Tunnel gerettet worden. Die Zahl der Todesopfer in Nepal und Tibet stieg unterdessen auf mehr als 1.300. Tausende Menschen gelten weiterhin als vermisst. In Berlin beginnt heute die Basketball-Weltmeisterschaft der Frauen. Gespielt wird in 2 Hallen der Stadt. Zur Stunde bestreiten die deutschen Basketballerinnen ihr Auftaktspiel gegen Spanien. Weitere Vorrundengegner sind Japan und Mali. Das Finale der Heim-WM steigt am 13. September. Soweit.
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2: Wir schauen nochmal auf die Börsendaten von diesem Freitag Spätnachmittag. Der DAX jetzt deutlich im Plus im Vergleich zum Vortag bei 26.100 und knapp 50 Punkten auf dem Konto. Der Euro pendelt mal über die Marke von 1,16, mal drunter, jetzt ist er mal gerade wieder drunter. So geht das seit Tagen hin und her mit der europäischen Gemeinschaftswährung. Der Ölpreis, er verliert leicht und liegt nur noch knapp über der Marke von 90 US-Dollar pro Barrel. Auch der Goldpreis gibt leicht was ab und liegt bei 4.400 US-Dollar für die Feinunze. In den Charts vorne am späten Nachmittag Volkswagen, Infineon und Zalando. Am Ende Rheinmetall, Merck und Fresenius. Schönes Wochenende.
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1: Mit Michael Daub. Vor Gran Canaria hat die Seenotrettung ein Flüchtlingsboot mit ursprünglich 128 Menschen an Bord gerettet, das 27 Tage zuvor in Gambia gestartet war. Nur 44 Insassen überlebten die Überfahrt, mehr als 80 Menschen kamen ums Leben, darunter ein Baby. Ein Flugzeug der Seenotrettung hatte das Boot rund 120 Seemeilen vor der Küste entdeckt. Ein Rettungsschiff nahm die Überlebenden an Bord. Der kanarische Gesundheitsdienst nimmt die Mikropigmentierung des Brustwarzenhofs künftig in sein Leistungsangebot auf. Das Gesundheitsministerium startet dafür auf Teneriffa ein Pilotprojekt. Frauen nach einer Mastektomie sollen den Brustwarzenhof damit rekonstruieren lassen können. Alternativ steht ihnen eine individuell angefertigte Brustwarzenprothese zur Verfügung. Gleich drei Menschen sind auf den Kanaren nur knapp dem Ertrinken entkommen. Ein 5-Jähriger erlitt im Hotelpool auf Lanzarote einen Herzstillstand. Ein Rettungsschwimmer holte und stabilisierte ihn, ein Hubschrauber brachte ihn in eine Kinderklinik. Eine 68-Jährige wurde ebenfalls ohne Puls am Strand von Las Alcabaneras gerettet und liegt kritisch im Krankenhaus. Und auf Fuerteventura rettete ein Rettungsschwimmer zudem einen jungen Mann in Not. Die Regierung warnt schon seit Wochen vor dem hohen Wellengang. Soweit die Meldungen.
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1: Mit Michael Daub. Vor Gran Canaria hat die Seenotrettung ein Flüchtlingsboot mit ursprünglich 128 Menschen an Bord gerettet, das 27 Tage zuvor in Gambia gestartet war. Nur 44 Insassen überlebten die Überfahrt, mehr als 80 Menschen kamen ums Leben, darunter ein Baby. Ein Flugzeug der Seenotrettung hatte das Boot rund 120 Seemeilen vor der Küste entdeckt. Ein Rettungsschiff nahm die Überlebenden an Bord. Der kanarische Gesundheitsdienst nimmt die Mikropigmentierung des Brustwarzenhofs künftig in sein Leistungsangebot auf. Das Gesundheitsministerium startet dafür auf Teneriffa ein Pilotprojekt. Frauen nach einer Mastektomie sollen den Brustwarzenhof damit rekonstruieren lassen können. Alternativ steht ihnen eine individuell angefertigte Brustwarzenprothese zur Verfügung. Gleich drei Menschen sind auf den Kanaren nur knapp dem Ertrinken entkommen. Ein 5-Jähriger erlitt im Hotelpool auf Lanzarote einen Herzstillstand. Ein Rettungsschwimmer holte und stabilisierte ihn, ein Hubschrauber brachte ihn in eine Kinderklinik. Eine 68-Jährige wurde ebenfalls ohne Puls am Strand von Las Alcabaneras gerettet und liegt kritisch im Krankenhaus. Und auf Fuerteventura rettete ein Rettungsschwimmer zudem einen jungen Mann in Not. Die Regierung warnt schon seit Wochen vor dem hohen Wellengang. Soweit die Meldungen.
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Wir machen die Eröffnung für Sköpiek für diese Session am 4. September mit dem Spitzenspiel Stuttgart gegen unseren glorreichen 1. FC Köln. Bis dahin am Freitag.

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5: Mit Michael Daub. Etwa jeder neunte Erwerbstätige in Deutschland wünscht sich eine andere Arbeitszeit. Das zeigt eine Auswertung des Statistischen Bundesamts. 3,8 Millionen Beschäftigte wollen demnach weniger arbeiten. 1,5 Millionen dagegen mehr. Wer kürzer arbeiten möchte, kommt im Schnitt auf eine Wochenarbeitszeit von fast 41 Stunden und wünscht sich eine Reduzierung um gut 10 Stunden. Die deutsche Industrie profitiert derzeit auch von staatlichen Aufträgen. Im Juli legten sie binnen 4 Wochen um 2,5% zu, im Jahresvergleich sogar um 13%, teilte das Statistische Bundesamt mit. Haupttreiber ist der sonstige Fahrzeugbau, also der Bau von Flugzeugen, Schiffen, Zügen und Militärfahrzeugen. Am Sonntag wird in Sachsen-Anhalt gewählt. AfD-Spitzenkandidat Siegmund hat noch einmal bekräftigt, Ministerpräsident wolle er nur werden, wenn seine Partei die absolute Mehrheit holt. Im Zweiten sagte er, die Menschen müssten wieder Vertrauen in die Politik fassen. Umfragen sehen die AfD in Sachsen-Anhalt bei mehr als 40% der Stimmen auf Kurs zur stärksten Kraft im Land. OpenAI bringt mit GPT-6 ein neues KI-Spitzenmodell an den Start, intern unter dem Namen Astra entwickelt. Zunächst erhalten nur ausgewählte Organisationen Zugang, später sollen auch zahlende ChatGPT-Nutzer und Entwickler folgen. Nach einem früheren Zwischenfall, bei dem ein OpenAI-Modell in ein anderes Unternehmen eingedrungen war, will der Konzern das neue Modell diesmal besonders gründlich testen.
6: Soweit. 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
3: Mit Michael Daub. Etwa jeder 9. Erwerbstätige in Deutschland wünscht sich eine andere Arbeitszeit. Das zeigt eine Auswertung des Statistischen Bundesamts. 3,8 Millionen Beschäftigte wollen demnach weniger arbeiten. 1,5 Millionen dagegen mehr. Wer kürzer arbeiten möchte, kommt im Schnitt auf eine Wochenarbeitszeit von fast 41 Stunden und wünscht sich eine Reduzierung um gut 10 Stunden. Die deutsche Industrie profitiert derzeit auch von staatlichen Aufträgen. Im Juli legten sie binnen 4 Wochen um 2,5% zu, im Jahresvergleich sogar um 13%, teilte das Statistische Bundesamt mit. Haupttreiber ist der sonstige Fahrzeugbau, also der Bau von Flugzeugen, Schiffen, Zügen und Militärfahrzeugen. Am Sonntag wird in Sachsen-Anhalt gewählt. AfD-Spitzenkandidat Siegmund hat noch einmal bekräftigt, Ministerpräsident wolle er nur werden, wenn seine Partei die absolute Mehrheit holt. Im Zweiten sagte er, die Menschen müssten wieder Vertrauen in die Politik fassen. Umfragen sehen die AfD in Sachsen-Anhalt bei mehr als 40% der Stimmen auf Kurs zur stärksten Kraft im Land. OpenAI bringt mit GPT-6 ein neues KI-Spitzenmodell an den Start, intern unter dem Namen Astra entwickelt. Zunächst erhalten nur ausgewählte Organisationen Zugang, später sollen auch zahlende ChatGPT-Nutzer und Entwickler folgen. Nach einem früheren Zwischenfall, bei dem ein OpenAI-Modell in ein anderes Unternehmen eingedrungen war, will der Konzern das neue Modell diesmal besonders gründlich testen. Soweit die Meldung.
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3: Basketballfans, aufgepasst, heute startet die WM der Frauen und es ist eine Heim-WM. Gespielt wird in 2 Hallen in Berlin. 17:45 bestreiten die deutschen Basketballerinnen ihr Auftaktspiel gegen Spanien. Weitere Vorrundengegner sind Japan und Mali. Das WM-Endspiel ist am 13. September. Tennisprofi Alexander Zverev hat bei den US Open die 3. Runde erreicht, aber das Zweitrundenmatch gegen den Franzosen Halys war ein ganz hartes Stück Arbeit. Wie schon in Runde 1 brauchte Zverev 5 Sätze fürs Weiterkommen. Als Titelform ist das noch nicht bei dem 29-Jährigen zu sehen. Zverevs nächster Gegner ist der Chilene Alejandro Tabilio. Das war's vom Sport.
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Wir machen die Eröffnung für Sköpiäk für diese Session am 4. 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Bis dahin am Freitag.

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